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Zum Auftakt gibt es ein langes und wirklich großartiges Stück von Hugo Wesseltoft und Henrik Schwarz. Titel ist

So klingt es, wenn Klavier und Elektronik einander Platz lassen. Bürger Wissentorf, der norwegische Pianist und Wegbereiter des elektronischen Jazz, trifft auf den deutschen Produzenten Henrik Schwarz. Die beiden, das hört man, die beiden haben ein feines Gespür füreinander. Eine Idee darf wiederkehren, sich langsam verändern, kleine Verschiebungen bekommen Gewicht, weil die Musik ihnen Raum lässt. Und so entsteht Spannung und dieser besondere Sog. Kammermusik, ein wunderbarer Auftakt für Jan auf 674 FM.

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1: Ihr hört die Mash It Up Radio Show hier auf 674FM. Die Mash It Up Crew meldet sich aus der Quarantäne. Das sind Laida Loka, Da Ferwa und ich, Alo. Wir haben euch alle einen kleinen

Atmosphärisches und ein bisschen Hip-Hop ist auch mit dabei. Ich habe versucht, hauptsächlich neue Tracks einzubauen vom neuen J Balvin-Album oder auch von Bad Bunny. Caribou ist mit dabei oder auch

Jordan Rakai war das. Gerade erschien sein Song mit dem Titel Paradise.

Das ist schon relax. Sind Oxxo aus Zürich gemeinsam mit Flow Fills und Melody Symphony. Hinter dem rätselhaften Titel steckt ein ganz einfacher Satz: Spread love with music every day, jeden Tag mit Musik Liebe verbreiten. Ein schönes Vorhaben auch fürs Radio.

Und jetzt freue ich mich über ein neues Album aus Köln. Yes, es ist da, es liegt endlich vor. Kesha Vara haben Moondrum Sevi am letzten Freitag veröffentlicht. Moondrum Sevi, das dritte Ohr. Ein schöner Gedanke für eine Band, die so neugierig mit Klängen umgeht. Südindische Filmmusik, Dub, Psychedelic Pop. Daraus entsteht etwas mit einer ganz eigenen Handschrift. Zwei Stücke habe ich euch schon

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Es ist Markus, französische Version von Aqua de Beber, von Tom Jobim und Vinicius de Moraes. Ein Wanderer, ein bisschen Liebeskummer, Regen, Tränen und immer wieder diese tröstliche Gedanken. Es ist nur Wasser, Kamerad. Gleich hier, Pierre Barr.

Morgen erscheint sein Debütalbum Eterna Juventude. Caetano Malta haben wir gerade gehört. Caetano Malta, brasilianischer Gitarrist und Sänger. Er lebt seit einigen

sehr stark mit Brasilien zu tun haben. Caetano Malta, ein super Typ, ich mag ihn total. Musikalisch ja, irgendwo verortet zwischen dem Tropicalia, MPB, Afro-Brazilian Rhythms, Psychedelic Folk und Pop natürlich. Grandios, finde ich, ist sein Gitarrenstil, seine Technik hier gerade zum Beispiel sehr afrikanisch angehaucht, wie er das verwebt. Das ist schon spektakulär. Ja, und gestern habe ich noch mit ihm telefoniert und Caetano hat mir erzählt, dass Estrella, das Lied, was wir gerade gehört haben, von seiner Tochter Ada inspiriert wurde, und zwar unmittelbar vor ihrer Geburt.

Man kommt möglicherweise nicht drauf, aber das hier, das ist eigentlich ein Lied von Paul McCartney. Ein Lied, das ich besonders schön finde. Jenny Wren, hier allerdings in den Händen des französischen Pianisten Baptiste Trottignon und des argentinischen Perkussionisten Mini Nogaray. Klavier und Perkussion, also zwei Musiker, die aus einer vertrauten Melodie ein neues Gespräch

Du hörst Young auf 674 FM, dort wo Musik Liebe ist. Und gleich hören wir eine Stimme, die ich große Klasse finde. Die Stimme von Jacob Blass. Er ist der Sänger eines Ensembles namens Gabriels. Jacob Lusk, im Gospel groß geworden, er bringt diese enorme Ausdruckskraft in die Musik und das ist der Grund, weshalb ich sein Trio aus Los Angeles so sehr schätze. Love and Hate in Different Time, wir hören die lange Version von diesem Track von Greg Wilson und Che Wilson. Lusk hat sich über diesen Remix geäußert, hat etwas Schönes gesagt. Er freue sich, dass ihre Musik dadurch andere Menschen erreicht. Ein Lied, sagt er, ein Lied bekommt einen neuen Ort, die Tanzfläche, und dort können Menschen etwas miteinander teilen, auch wenn sie sich gar nicht kennen.

schön verspielt, sage ich dazu. Musik von Marco Benevento hat uns ins Big Top entführt, ins große Zirkuszelt. Danke für dein Ohr, das war Jag, Ausgabe 87. Mein Name ist Francis G. Bye bye, et à très bientôt.

Ihr hört die Mash It Up Radio Show hier auf 674 FM. Mein Name ist Alo und das war's mit meinem Mix. Weiter macht jetzt meine Kollegin Laida Loca, die hat euch auch einen einstündigen Mix aus der Quarantäne geschickt. Schwerelose Vibes, so wie Ida das eben gut kann. Immer fluffig, immer tiefenentspannt. Viel Spaß.

0: Rocker hier in der Mash It Up Radio Show. Und ab jetzt gehören die Regler, Kollege da Ferba.
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Guten Abend, liebe Freunde. Wir gehen in die letzte Runde Mash It Up Radio Show hier bei 674 FM. Starten tue ich mit einem Track von einer ganz besonderen Compilation, die ich vor etwa 3 Wochen herausgebracht habe, zusammen mit 24 anderen weltweiten Produzenten. Die Compilation nennt sich Cosmo Club Corona Compilation und ist zu finden auf Bandcamp. Der Erlös dieser Compilation geht an den Schlachthof Krefeld, wo ich den Cosmo Club seit vielen Jahren mache und viele Gäste, die wir auch unter anderem hier bei der Mash It Up hatten. Gemeinsam haben wir ein bisschen was Gutes für den Club getan. Viel Spaß mit dem Mix hier. Ich melde mich immer wieder und informiere euch über die Tracks.

Ihr hört die Mashup Radio Show hier bei 674FM und das hier war Florentino, el romántico de los románticos, der UK-Kolumbiana mit dem Track Patra von dem neuen Album Love to Hate, Hate to Love. Außerdem haben wir gehört Four mit dem Track BMW von seinem aktuellen Album und Doble Redoble mit dem mexikanischen Rapper Charlotte. Auch zu finden auf der Compilation, die ich vorhin schon angesprochen habe, Cosmo Club Corona Compilation. Ich werde auf jeden Fall den Link hier in die Sendung setzen, damit ihr da mal draufklickt und durch die 24 Tracks drüber fliegen könnt. Wir machen weiter mit Dinamarca, den ihr hier schon im Hintergrund hört, und dem Track Uno. Wir bleiben Bellaqueo und Perreo und Latin Reggaeton Modus. Viel Spaß damit.

Ihr hört immer noch die Mash It Up Radio Show bei Sexy im 4FM und das hier ist der Banger Apuna Laut 2020 von King Dudu. Zu finden auf seiner EP Frutas Prohibidas. Neoperreo vom Feinsten, beziehungsweise Neoperreo mit Classic vermischt. Also er produziert im Stile von DJ Blas aus Puerto Rico, dem Godfather of Reggaeton, und vermischt da auch hausige Sounds drin, 90er Sounds. Ich finde das total geil. Davor haben wir gehört meinen Kollegen DJ-Produzenten Bonifly aus der Schweiz, aus Genf, mit dem Track River, und der andere Track hieß Soledad Ambient, beide noch unveröffentlicht, natürlich nur für euch hier bei der Mash It Up Radio Show. Bonifly und King Dudu auch zu finden auf dem Cosmo Club Corona Sampler, von dem stammt auch der nächste Track, Fletcher von Rocky Marciano. Mal sehen, ob ihr das Original Sampler

Das hier ist der Track Igama von Gabba Cannon aus Südafrika. Shoutout an Emily Dust in London. Bei ihr habe ich mir den Track abgeluchst. Und ja, davor haben wir gehört No Conversate with the Fake von Benji und Moss. Den Track findet ihr auf der Cosmo Club Corona Compilation, von der ich schon die ganze Zeit irgendwie geredet habe hier. Shoutout an alle Leute, die in dieser schwierigen Zeit ihre Clubs unterstützen und die nicht hängen lassen, weil ja, moralisch muss da einfach was passieren. Wir müssen die Clubbetreiber bei Stange halten und mit unserem Output versuchen, auf die Bildoberfläche zu holen, damit die nicht untergehen. Ja, wir machen weiter hier bei der Mash It Up Radio Show bei 674 FM. Es macht mir natürlich sehr viel Spaß, wie immer mit euch hier den Abend zu teilen.

Wir kommen leider schon zum Ende der Mash It Up Radio Show hier bei 674 FM. Hat wie immer sau viel Spaß gemacht. Und ja, die letzten Tracks, die wir gehört haben, unter anderem Ghetto Vanessa vs. El Químico aus der Domrap mit Sonido del 15, auch zu finden auf dem Cosmo Club Corona Sampler. Außerdem Gina Jens aus Südafrika und einer meiner Lieblingstracks derzeit, Leave Me Alone von Tespress. Den allerletzten Track, den gibt's von Timeless, der nennt sich Marcação und ebenfalls zu finden auf der Cosmo Club Corona Compilation, die ich euch einfach nur ans Herz lege. Habt einen schönen Abend, bis zum nächsten Mal, bye bye.

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1: Ja, herzlich willkommen zur nächsten Ausgabe. Unser Studiogast heute ist Joel Jaffe. Im Studio, im Gespräch mit Joel sind Dietmar Bonn, Dirk Specht und ich, Georg Gietzler. In die Sendung steigen wir ein mit einem ersten knapp achtminütigen Stück.

0: Joel, mit welchem Instrumentarium ist dieses Stück denn entstanden?
1: Ja, hallo, ich freue mich hier zu sein.
0: Ja, freuen wir uns natürlich auch, dass du da bist.
1: Ja, das Stück, was wir gerade gehört haben, das heißt Neotelostai. Das ist 2018 entstanden und das ist mit einem Modular-Synthesizer entstanden, mit einem Juno 106 und mit Samples, die vom Octatrack kamen, genau. Und das Stück ist Teil von einer Filmmusik, die ich gemeinsam mit Mira Rachel gemacht habe für den Film Onironauta. Und genau, Onironauta ist ein Film von der Regisseurin Marlene Valerie Schmidt. Und da geht's, das ist ein Porträt über den kubanischen Poeten Omar Herrera. Genau, das ist so ein verträumter, poetischer, nostalgischer Film, für den wir Musik gemacht haben.
2: Und ist das Stück sozusagen in Gänze im Soundtrack zu hören, oder?
1: Ja, das ist eine gute Frage. Nee, das kommt relativ am Ende und es ist nur ein Ausschnitt zu hören. Okay. Genau, es ist nicht ganz im Film enthalten.
3: Vielleicht gehen wir einfach nochmal einen Schritt zurück. Du arbeitest ja sehr breit. Also das heißt, du arbeitest in der elektronischen Musik, solo, in Kooperationen. Mhm. Du arbeitest an Installationen. Du arbeitest auch an Theaterstücken.
1: Mhm, ja.
3: Und bis jetzt ja, so sehr viel, also mit analogen und modularen Synthesizern unterwegs. Mhm. Bei den Synthesizern baust du die teilweise in den Modulen selbst zusammen oder?
1: Ja. Also ich arbeite ganz viel mit Modular-Synthesizern, das ist quasi mein Hauptinstrument, würde ich sagen. Und die ich habe auch eine Zeit lang mich mit Modulen zusammenlöten und so weiter beschäftigt, aber das ist nicht meine Kernkompetenz sozusagen, da kenne ich mich gar nicht so gut aus. Das ist ja das Schöne bei den modularen Synthesizern, beziehungsweise vor allen Dingen im Eurorack-Modularbereich, dass es da einfach ganz, ganz viele, eine Vielfalt an Modulen gibt und dann kann man sich Sachen rauspicken. Ich habe auch in dem Rack, mit dem ich performe, habe ich auch ein, zwei selbstgebaute Module, aber ich habe dann schon auch irgendwann gemerkt, dass je nachdem, was man so braucht und was man auch für die Performance braucht, dass bei manchen Modulen ist einfach gut, wenn die sauber funktionieren und bei manchen ist auch interessant, wenn die dann ihre Quirks und ihre Eigenheiten haben, aber genau, dann habe ich schon gemerkt über die Zeit, dass ich schon eher einfach zu, ich sag mal, professionell zusammengebauten Modulen tendiere. Aber es ist natürlich toll, dass man sich den Synthesizer so komplett zusammenstellen kann mit verschiedenen Modulen, je nachdem, was man gerade so braucht oder je nachdem, woran man auch gerade so forscht.
0: Hättest du denn noch was Typisches, was man daraufhin jetzt hören könnte?
1: Ja, als nächstes können wir sehr gerne einen Ausschnitt von einer Performance hören, Tetrahedron. Die Performance habe ich gemeinsam mit Navid Razavi gemacht. Das war 2020 im Rahmen des KHM-Rundgangs. Die Performance hat in der KHM-Aula stattgefunden. Und da haben wir zusammen eine 6-Kanal-Audio, ein Kanal-Video-Installation entwickelt, mit der wir dann performt haben. Und genau, das Ganze, also es ist im Prinzip ein audiovisueller Patch, also die visuelle Komponente und die Tonkomponente, die waren verbunden zu einem großen Patch. Also Patch ist ja im Modular-Synthesizer-Kontext, oder nicht nur, aber in diesem Kontext, wo man eben aus kleinen Einheiten ein großes Ganzes dann zusammenbaut, mit dem man dann spielen kann oder performen kann. Also da haben wir einen audiovisuellen Patch gebaut mit Modular-Synthesizern und dann auf der visuellen Seite mit dem Computerprogramm Touch Designer. Das ist ein Programm, was von der Systematik so ähnlich wie Modular-Synthesizer auch funktioniert. Also man verkabelt auch Objekte miteinander. Aber das ist eben für visuelle, für das Verarbeiten von visuellen Materialien und auch das Generieren von visuellen Materialien. Und genau, die beiden Komponenten haben wir zusammen verschaltet zu einem großen audiovisuellen Patch, genau, mit dem wir da performt haben.
0: Dann gucken wir uns das Video doch mal an.
3: Für unsere Zuhörenden, KHM steht für Kunsthochschule für Medien, also weil es nicht unbedingt jeder weiß, also wir wissen, was damit verbunden ist, aber vielleicht ist es doch ganz gut, möglichst auf diese Abkürzungen zu verzichten. Dann hören wir jetzt das Stück, das ist etwas über 19 Minuten lang.

0: So, hier ist Funk Sessions. Unser Gast heute, Joel Jaffe. Du hast eben erzählt, also es ist eine Installation, Mehrkanal-Installation mit Video. Vielleicht kannst du das nochmal so ein bisschen beschreiben für die Zuhörenden, dass man so ein bisschen eine Vorstellung hat. Und auch zum Video, ist es ein vorproduziertes Video oder ein live generiertes Video? Wie muss man sich das oder wie kann man es sich vorstellen?
1: Also es war eine Performance mit sozusagen Installationsanteil. Also wir haben Navid und ich, wir haben live performt und auch viel improvisiert, und wir hatten aber auch sozusagen so klare Strukturen so als Orientierung. Und der Aufbau von der Installation war so: Es war eine 6-Kanal-Audio-Installation. Die waren rundherum aufgestellt, und wir haben die Lautsprecher allerdings nicht in den Raum strahlen lassen, sondern an die, quasi, also die standen kurz vor der Wand, und wir haben die an die Wand strahlen lassen, bisschen nach oben gerichtet, dass der Sound sozusagen nicht von den Lautsprechern direkt in den Raum reingeht, sondern erstmal an die Seitenwände des Raumes und dann zurückkommt, wie gesagt, leicht hoch getiltet, sodass der Sound auch ein bisschen sozusagen von oben, von der Decke dann reflektiert wird. Und 6-Kanal-Audio. Wir konnten die Audiosignale auf den 6 Lautsprechern bewegen. Da hatten wir auch Strukturen, wo wir uns vorher orientiert haben, was wir machen wollen, aber damit haben wir auch improvisiert. Das war auch ein ganz großer Teil eben mit der räumlichen Komposition der Sounds zu arbeiten, zu improvisieren und eben auch schon vorstrukturierte Elemente dazu haben. Dann gab es eine Videoprojektion, Ein-Kanal-Videoprojektion, die in den Raum projiziert wurde, an eine Seite der Location. Und das waren generative Videos. Wir hatten, da kommen wir wahrscheinlich gleich auch noch zu, wir hatten unterschiedliche Phasen in der Performance. Wir haben jetzt gerade ungefähr 20 Minuten gehört. Die ganze Performance war circa eine Stunde lang. Und es gab unterschiedliche Phasen in der Performance, insgesamt 3. Und da gab es auch 3 unterschiedliche visuelle Patches, die sozusagen ineinander gemorpht haben, wo wir Übergänge gemacht haben. Und genau, das waren generative Videos, die mit dem Programm Touch Designer gemacht wurden. Das sozusagen, also ich bin kein Touch Designer Experte. Navid Razavi, mit dem ich die Performance gemacht habe, auch Medienkünstler, der ist sozusagen Spezialist für Touch-Designer. Und wir machen aber auch beide beides sozusagen. Wir gucken immer, dass wir bei solchen Performances auch beide sowohl Audio als auch Video beeinflussen können und mit beidem arbeiten können. Genau, das waren generative Visuals. Wir haben, also die Performance heißt Tetrahedron. Wir haben mit einem Oszillator gearbeitet. Das ist ein Eurorack-Modul, der gibt ein Stereosignal aus, und mit dem kann man relativ leicht ein visuelles, mit dem kann man dieses Stereosignal relativ leicht in eine 2D-Form verwandeln. Das Eurorack-Modul heißt Polygogo, von der Firma ERM, glaube ich. Und wir haben zu der Zeit viel mit diesem Modul experimentiert, und dann habe ich mit Navi zusammen einen Patch entwickelt, wo wir diese 2D-Form, also das sind so, das nennt sich auch Lissajous-Form, das ist das gleiche Prinzip, wenn man ein Stereosignal in ein Oszilloskop schickt und das Oszilloskop in den Stereo-Modus schaltet, und dann normalerweise nutzt man das zur Analyse von Audiosignalen, und da kann man aber auch eben sehr cool aussehende Formen quasi generieren. Und wir haben einen Patch entwickelt, wo wir diese 2D-Form in eine dreidimensionale Form umgewandelt haben. Und das ist, ja, das ist eine sehr spannende Sache, eben auch für mich als jemand, der mit Modular-Synthesizern arbeitet. Formen und Video-Content, Video, also ein generatives Video zu erzeugen, aber das zu steuern mit meinen Audiosachen, weil das mein, wie sagt man, mein natürliches Habitat ist. Und damit haben wir rumprobiert, deswegen auch der Name Tetrahedron, weil das so geometrische Formen sind und wir haben viel mit einem Dreieck, also ein Tetrahedron ist eine Pyramide, allerdings nicht mit 4, sondern mit 3 Seiten. Und damit haben wir rumexperimentiert und daraus sind verschiedene Patches entstanden, die Navid konzipiert hat. Und ja, genau.
2: Und das Publikum konnte sich frei im Raum bewegen?
1: Ja, genau. Also es war kein bestuhltes Konzert. Es war auch extra so gedacht, weil eben wir hatten die 6 Lautsprecher und Signale haben sich auch im Raum bewegt. Das war auch essentieller Teil der Performance. Und die Zuschauenden konnten sich frei im Raum bewegen. Da ist meistens zuträglich, wenn man den Leuten das auch dann so ein bisschen, also wir sind dann teilweise auch extra rumgegangen, um zu um zu zeigen, es ist in Ordnung, ihr könnt, bewegt euch gerne, hört gerne von unterschiedlichen Orten, weil das halt ein essentieller Teil der Performance war. Und ganz oft, wenn ich Performances mache, wo ich eben Multikanal-Audio machen kann, dann geht es immer ganz viel darum, wie sich Sounds im Raum bewegen. Und dann ist es einfach spannend, rumzugehen und zu erforschen, wo schwirren Sounds herum, wie klingen die von der einen Seite der Venue und wie von der anderen und so, ja. Ich erzähle auch gern noch ein bisschen mehr meine Gedanken zu ein paar kompositorischen Sachen da.
3: Da hätte ich eigentlich tatsächlich eine Frage gerne zu. Und zwar im Vergleich zu dem ersten Stück, was wir gehört haben, hat das ja doch sozusagen eine weitaus höhere Ereignisdichte und klingt auch, also von der Ästhetik würde ich sagen, ist es viel digitaler als das andere Stück. Und ja, wie das zustande kommt, würde mich eigentlich nochmal interessieren.
1: Ja, wir haben schon versucht, so ein Konglomerat an Sounds zusammen zu sammeln. Das kann gut sein, also so habe ich da noch nie drüber nachgedacht, dass das eine mehr analoge Sounds sind, das andere mehr digitale Sounds. Aber ja, also es kommt wahrscheinlich daher, dass wir eben den Modular-Patch, mit dem wir gearbeitet haben, den haben wir ja mit Touch Designer verbunden, um eben diese Komponente zu schaffen, dass die Sachen, also die Audio-Domain hat das Bild beeinflusst. Also Sachen, die wir im Audio gemacht haben, damit haben wir das Bild gesteuert. Und da mussten wir natürlich ganz viel darüber nachdenken, wie können wir Signale so umwandeln ins Digitale rüber, sodass wir möglichst gut Sachen steuern können. Also wir hatten die ganze Zeit das als Workflow sozusagen, dass wir da überlegen mussten, wie kriegen wir die Sachen in das Programm und können das da gut, damit gut dann rumhantieren. Und wir haben auch in dem Stück, was wir vorher gehört haben, haben wir im Prinzip oder wurden ja im Prinzip nur 3 unterschiedliche Instrumente benutzt: Modular-Synthesizer, Polyphoner, Synthi und Samples. Und hier waren das ganz viele unterschiedliche Sachen. Also wir haben teilweise mit Wavetable-Synthesizern gearbeitet, die haben viel von diesen haptischen, aber trotzdem digitalen Klängen gemacht, diese knirschigen, klirrigen Sounds. Ich habe ganz viele Aufnahmen gemacht mit dem Twin Peak Resonator von Willi Sauter, der das ist ja ein Rob Hordijk Dual-Filter-Modul, was Willi sozusagen als Eurorack-Modul konzipiert hat. Das sind diese ganzen filigran gläsernen, klirrenden Sounds zum Beispiel. Dann auch sozusagen basic analoge Sounds, das benutze ich immer gerne so als, naja, in Anführungszeichen Melodie-Sounds. Und dann diese ganzen verschiedenen Drone-mäßigen Texturen. Genau, da haben wir einfach gesammelt. Und wir haben auch viel mit perkussiven, drumartigen Sounds rumprobiert. Und da, also ein Grund, wieso wir so viele unterschiedliche Sounds versucht haben zu inkorporieren, ist, weil für jeden Sound die sehr spannend war, wie die sich im Raum bewegen. Also ein flächiges Material, damit kann man, wenn man räumlich denkt, ganz unterschiedliche Sachen machen oder ganz andere Sachen machen als mit einem abrupten, kurzen Signal. Und alles ist irgendwie spannend. Und deswegen haben wir so viele unterschiedliche Sounds gesucht, damit wir sozusagen in der räumlichen Komposition, das, was jetzt hier leider natürlich nicht in dem Stereo-File nicht ganz so durchkommt, aber genau, da haben wir dann mit den unterschiedlichen Sounds überlegt, was für eine Bewegungsdynamik haben die durch den Raum und wie können wir damit auch improvisieren.
0: Sollen wir jetzt weitergehen mit einem nächsten kürzeren Stück? Mhm. Und das kürzere Stück ist 6 Minuten lang. Wir sprechen danach darüber.
1: Ja, gerne.

0: Ja, Joel, da sind wir stilistisch nochmal ganz woanders abgebogen. Vielleicht kannst du mal erläutern, was der Kontext von diesem Stück ist.
1: Ja, also ich bin auch als Musikproduzent unterwegs und ich habe auch viel mit Psychedelic Rock oder Krautrock zu tun. Das lässt sich auch immer sehr, sehr gut mit den ganzen Synthesizern kombinieren. Aber dieses Stück, das habe ich rausgepickt, weil da das hat einen konkreten Bezug zu Stockhausen, beziehungsweise ganz speziell zum musikalischen Zeitkontinuum von Stockhausen. Da könnt ihr mir jetzt gerne helfen. Also das musikalische Zeitkontinuum von Stockhausen ist jetzt ganz kurz gesagt die Idee, dass eben die Tonhöhenebene, die wie ein Stück gestimmt ist, die Tonhöhe und die Wellenform, und dann auf der anderen Seite die Rhythmik von einem Stück und dann nochmal eine Stufe tiefer die Gesamtdramaturgie von einem Stück, also wenn ein Stück 6 Minuten lang ist oder wie auch immer, dass diese drei Komponenten ein fließendes Kontinuum sind. Das heißt, wenn ich jetzt, es gibt Beispiele, die das ganz gut verdeutlichen, wenn ich jetzt einen Rhythmus habe und den aufnehme und hochpitche, also zusammenstauche und viel höher mache, dann habe ich eine Wellenform und dann habe ich eine Tonhöhe. Oder wenn ich jetzt eine Tonhöhe habe, ich habe eine Audioaufnahme und die ziehe ich auseinander, die mache ich ganz langsam, dann ist ein Rhythmus hörbar. Oder wenn ich das dann noch langsamer ziehe, wenn ich jetzt meinen 3-Sekunden-Schnipsel auf 6 Minuten ziehe, dann kann ich daraus auch eine Gesamtdramaturgie ablesen. Und davon kann man sich inspirieren lassen, damit kann man arbeiten und man kann auch speziell damit eben arbeiten, dass man musikalische Komponenten in dem Zeitkontinuum wechseln lässt. Also dass ich jetzt sozusagen einen Rhythmus habe und der wird immer schneller, bis der im tonalen Wellenformspektrum angekommen ist oder eben in die andere Richtung. Vielleicht mal so zusammengefasst, sagt gerne, wenn ihr da ergänzt, gerne noch. Und bei diesem Stück habe ich halt mich davon inspirieren lassen und damit gearbeitet. Genau, ja, ich erläutere das gerne.
0: Aber sozusagen nicht in der Form, dass das jetzt gleich hörend nachzuverfolgen ist, ne?
1: Ja, nicht unbedingt, das stimmt, ja. Ja. Ja, vielleicht erläutere ich ein bisschen
0: Ja.
1: dazu. Also das Stück ist in Fis, genau genommen Fis 3. Das ist die Root Note von dem Stück. Und das in Hertz sind das 185 Hertz. Und die Idee war jetzt, dass ich ein Stück mache, was ein tonales Zentrum hat, eben dieses Fis 3, 185 Hertz. Und dass die BPM, also die Beats per Minute, die Geschwindigkeit von dem Stück und auch die Gesamtlänge mit dem Stück kohärent sind mit diesen 185 Hertz. Das heißt, jetzt wird es so ein bisschen mathematisch, also 185 Hertz, oder vielleicht noch mal ein Stück zurück, das ganze Stück besteht aus drei Passagen, einer Intro-Passage, diesem Mittelstück, was sozusagen das Kernstück ist, wo dann die Drums auch reinkommen und so, und dann die Outro-Passage. Und 185 Hertz umgewandelt in BPM sind 86,7 BPM. Also man kann das ja immer in Oktaven denken. Das Doppelte von 86,7 BPM oder die Hälfte davon. Also in Oktaven lassen sich sozusagen immer austauschen, so wie in der Musiktheorie auch, ne? Also eine Oktave höher ist der gleiche Grundton. Das heißt, 185 Hertz in BPM umgewandelt sind 86,7 BPM und die Gesamtlänge vom Stück sind 5 Minuten 54. Und 5 Minuten 54 sind von diesem Fis 3, 185 Hertz, 16 Oktaven tiefer. Und dann nochmal, also und ich habe erstmal, ich hab erst, bin erstmal von dem FIS 3 ausgegangen und habe die BPM berechnet und habe das dann und habe daraus dann auch die Gesamtlänge des Stücks entnommen. Ich habe erstmal mit 15 Oktaven tiefer gearbeitet. Das sind dann 3 Minuten 32. Also es ist dann quasi ein Wellengang von einer sehr tiefen Oktave von 185 Hertz. Und dann als zweiten Schritt habe ich das Intro und das Outro erstellt. Und das Intro und das Outro, also wenn man dann nochmal eine Oktave tiefer geht, nicht 15 Oktaven unterhalb FIS 3, sondern 16 Oktaven, dann kommt man auf 5 Minuten 54, was die Gesamtlänge ist. Und daraus habe ich dann diesen Intro-Teil und den Outro-Teil genommen. Und was ich da gemacht habe, ist, ich habe das Stück, dieses Kernstück in der Mitte als Stereo-File genommen, habe das in ein Granular-Synthesizer reingepackt. Kann ich gleich was zu sagen, was ein Granular-Synthesizer ist. Und habe dann das ganze Stück hochgepitcht und das Stück fängt so an, das fängt relativ hoch an und der Pitch fällt immer um Oktaven runter, bis wir irgendwann in dieser Area von 185 Hertz sind, dann kommt dieses Kernstück und dann passiert das Gleiche. Von 185 Hertz geht es dann immer in Oktaven tiefer runter. Ja, genau.
2: Das müsste man jetzt eigentlich nochmal hören.
1: Ja.
2: Okay, ja, dann erzähl doch mal was zum Granular-Synthesizer.
1: Genau, ein Granular-Synthesizer ist eine Syntheseform, eine digitale Syntheseform, wo ein Audiomaterial in ganz viele kleine Schnipsel unterteilt wird, so Millisekundenschnipsel, daher der Name Granular, also kleine Grains nennt man die. Und dann kann man mit diesen Schnipseln unterschiedliche Operationen machen. Normalerweise ist es so, dass man einen Audio-File dann linear abspielt, ne? Dann kann man sozusagen das Original-File hören. Wenn das jetzt eine Stimme und Text ist, kann man dann den Text verstehen und die Stimme einordnen und so. Und man kann aber ganz unterschiedliche Sachen machen. Man kann zum Beispiel die Reihenfolge dieser Schnipsel umsortieren auf verschiedenste Arten und Weisen und kann dann ganz unterschiedliche Texturen von diesem Ausgangsmaterial erzeugen. Und was halt daran spannend ist, ist, also sind verschiedene Sachen daran spannend, aber eine Sache, die spannend ist, ist, dass selbst wenn wir jetzt bei diesem Beispiel Stimme und Text bleiben, ich kann natürlich den Text dann nicht mehr verstehen, wenn das umsortiert ist, dann ist irgendein Kauderwelsch, aber ich kann noch erahnen, dass das Ausgangsmaterial eine Stimme ist. Daraus lassen sich halt dann ganz spannende Texturen kreieren, wo man eben klare Assoziationen hat. Oder man kann eben auch diesen Grad der Abstraktion, also wie stark man das jetzt verfremdet, das kann man auch sehr fein justieren. Also ich kann sozusagen graduell von einem Text, den ich verstehen kann, zu einem Kauderwelsch, irgendeiner interessanten Klangtextur gehen, wo man noch hört, ah, das war bestimmt mal irgendwann eine Stimme, aber man versteht den Text nicht mehr.
2: Kann man die Klänge denn auch vordenken? Also, dass man sagt, ich möchte da und da hin, wie kann ich, welchen Weg müsste ich jetzt nehmen, um das zu erzeugen?
1: Ja, das ist eine interessante Frage. Also ich glaube, wie ich da vorgehen würde, ist, ich würde nach einem Ausgangsmaterial suchen, was dem schon nahe kommt. Ne? Also wenn man jetzt bei dem Stimmenbeispiel bleibt, dann kann man da relativ gut, oder jetzt irgendwie ein bestimmtes Instrument, wenn ich eine Geige nehme, dann kann ich damit eben spielen, dass da diese Assoziation da ist. Mhm. Und
2: aber es ist dann doch mehr ausprobieren, was passiert jetzt, wenn das der Klang zerlegt wird.
1: Ja, das ist wahrscheinlich eine individuelle Sache, ja. wie man da vorgeht, aber ich probiere immer viel aus und muss es ausprobieren und mir anhören, um dann irgendwie, aber was eben spannend ist mit Granularsynthese ist, es fühlt sich sehr einfach an, damit zu arbeiten, weil es schnell spannend ist. Also es ist irgendwie so eine sehr sehr, der Output ist immer irgendwie interessant und deswegen ist es sozusagen eine ergiebige Methode, damit zu experimentieren, weil meistens irgendwas Spannendes bei rumkommt.
0: Also abhängig normalerweise von der Dichte, der Anzahl und der Abspielgeschwindigkeit und der Richtung kann man schon bestimmte Wahrscheinlichkeiten sich vorstellen, was passieren wird. Ja, so. Ja. Aber klar, die konkreten Details oder Effekte, die man vielleicht dann haben will, die entstehen eben an irgendwelchen einzelnen Punkten innerhalb des Soundfiles, die man so nicht erwartet hat.
1: Ja, genau. Man kann dann so drum scannen und gucken, welchen Bereich man eben von dem Audio-File gerade, wie sagt man, verwurstet. Und dann, ja. Und es ist auch spannend, dass dadurch, dass das eben durch diese Grains so fein aufgelöst ist, kann man sehr natürlich klingende Envelopes erzeugen. Also man kann dann, obwohl das irgendwie so eine alienmäßige Stimme ist, kann man die Art und Weise, wie die Stimme reinkommt und rausgeht, also die Lautstärkenbewegung, die kann man auf eine sehr natürliche Art und Weise steuern, obwohl das ja eigentlich eine total artifizielle Geschichte ist. Das ist auch ganz spannend bei dieser Syntheseform.
2: Okay. Und das Stück, was wir gerade gehört haben, bezieht sich ja in der Grundidee jetzt, sagen wir einfach auf ein Prinzip Stockhausens.
1: Mhm, ja.
2: Und ist das was Typisches für dich, dass du an ein Stück mit so einer Idee erstmal rangehst? Dass du irgendwas umsetzen willst, wo du vorher dir, sagen wir, eine Aufgabe gestellt hast, das zu verklanglichen? Oder?
1: Ja, ich würde sagen, das ist vielleicht sogar eher was Untypisches für mich. Aber es gibt ein paar, also ich habe mich eine Zeit lang mehr mit Stockhausen beschäftigt und den verschiedenen Methoden, die der entwickelt hat. Und da auch so als elektronischer Musiker ist das, würde ich sagen, naheliegend. Also es gibt natürlich viele, aber das ist einer von denen so. Und in dem, zum beispielsweise in dem Stück, was wir davor gehört haben, in der Performance, in dem Ausschnitt von der Performance, da habe ich mich beispielsweise mit der Momentform auseinandergesetzt von Stockhausen, was auch eine Kompositionsmethode ist, die Stockhausen entwickelt hat, die mich auch sehr inspiriert hat. Und ich glaube, dass ich die... Also das ist eher eine Ausnahme, dass ich jetzt so sozusagen so mathematisch an ein Stück rangehe, wie das, was wir jetzt eben gerade gehört haben. Aber es sind schon Sachen, die mir dann hängen bleiben und die ich dann intuitiv schon irgendwie in verinnerlicht habe. Und die, das war gerade auch, weil manche von den Dingen, also jetzt das musikalische Zeitkontinuum, und auch die Momentform von Stockhausen, kann ich gleich auch gerne noch ein bisschen mehr zu sagen, die fühlen sich sehr, wie soll man sagen, grundlegend an. Also ich finde, das musikalische Zeitkontinuum ist eine grundlegende Idee von der Musik, von der Physik der Musik irgendwie, ne? Also wenn man am Computer arbeitet, wenn man mit Synthesizern arbeitet, dann ist das eine ganz grundlegende, spannende Idee, die ja auch unterschiedliche Menschen schon entdeckt haben sozusagen. So, ne? Und besonders, wenn das so grundlegende Ideen sind, dann finde ich das sehr, sehr spannend und dann sind das auch Sachen, die ich dann so verinnerliche und irgendwie bei allen Stücken so ein bisschen mit mir rumtrage. Ja.
2: Ja, dann vielleicht auch noch was zu dem Moment.
1: Ja, die Momentform ist eine Kompositionsmethode von Stockhausen, also ich versuche mal kurz zusammenzufassen, wo in unterschiedlichen Gruppen komponiert wird. Und die beispielsweise, also Klanggruppen, Klangcharakteren. Beispielsweise, es gibt eine Gruppe, das sind eher hölzerne Sounds, und dann gibt es eine Gruppe, das sind eher metallene Sounds. Dann gibt es eine Gruppe, das sind eher gläserne Sounds zum Beispiel. Und diesen Gruppen kann ich jetzt ganz frei andere Sounds und musikalische Stimmen zuordnen. Und das kann ich relativ frei machen, aber dabei ist es wichtig, dass diese unterschiedlichen Gruppen sich schon klar differenzieren voneinander, dass man klar unterscheiden kann, das ist die eine Gruppe, das ist die andere Gruppe. Und dann in einem zweiten Schritt wird dann sozusagen so eine Dramaturgie durch diese verschiedenen Gruppen konzipiert. Dann fängt Gruppe 1 an und dann werden die unterschiedlichen Charaktere von der Gruppe ausgeführt, ne, die unterschiedlichen Stimmen, die da drin sind. Dann nach und nach kommen Elemente von der zweiten Gruppe dazu und dann wird das sozusagen in so verschiedenen Kombinationsstufen gemischt, bis dann irgendwann nur noch Gruppe 2 da ist und dann was Ähnliches mit Gruppe 3. So, das vielleicht mal so zusammengefasst. Und das, was ich daran spannend finde, ist, wenn man halt klanglich, also weniger konventionell, sondern eher mit Klängen arbeitet, dann finde ich das eine ganz inspirierende und hilfreiche Kompositionsmethode, weil die sehr assoziativ ist und die lässt sehr viele Freiheiten und dann kann man halt sich sehr eben auf Klangtexturen konzentrieren. Das hat sich irgendwie für mich immer natürlich angefühlt und das ist auch eben eine Sache, die man, glaube ich, auch ganz gut hören kann, jetzt zum Beispiel in dem Stück, was wir davor gehört haben, den Ausschnitt aus der Performance. Da haben wir es auch so strukturiert, dass es eben unterschiedliche, ich habe das für mich ein bisschen umformuliert, ich nenne das dann eher Szenografie als Moment, auch weil ich viel mit Audio, also weil ich viel audiovisuell arbeite, viel mit, sei es Theater oder Film oder generell mit audiovisuellen Materialien, ne, ist es für mich dann intuitiver, szenisch zu denken, also eine audiovisuelle Szene, so habe ich das für mich dann sozusagen umformuliert. Ja, genau. Ich glaube, das kann man in den verschiedenen Arbeiten von mir schon auch ganz gut hören, dass da so eine klare Inspiration eben von dieser Momentform ist.
3: Cool. Ich glaube, mit dem nächsten Stück gehen wir nochmal zurück zum Installativen.
1: Ja.
3: Frage an dich. Willst du zum Aufbau des Ganzen im Vorfeld was sagen oder hören wir? Und
1: ja, ich sag gerne vorher schon was dazu. Also das Stück, was wir jetzt gleich hören, ist vom Urban Recall Kollektiv. Urban Recall ist ein Kollektiv, was ich gemeinsam mit Navid Razavi und Ali Chakov 2018 gegründet haben. Und wir haben unterschiedliche Performances gegeben. Anfangs haben wir aus dem urbanen Raum Materialien gesammelt, also Field Recordings, Audioaufnahmen, Videomaterialien, 3D-Scans und haben dann mit den Materialien Performances und Installationen konzipiert. Und es ist meistens ein Hybrid aus Performance und Installation. Also je nachdem auch was für ein Anlass, was für ein Ort. Teilweise eben 3 Tage Installation und dann an einem von den Tagen die Installation, die sehen wir immer als Performance-Infrastruktur sozusagen, weil die meistens dann irgendwie mit mehreren Lautsprechern, im besten Falle mit mehreren Beamern visuell ist. Genau. Und jetzt gleich hören wir in unsere 5. Performance, Urban Recall 5. Das war 2021 in der St. Gertrud-Kirche in Köln. Da haben wir zusammengearbeitet mit der Journalistin und Poetin Shabnam Azar. Das Ganze ist eine 8-Kanal-Audio, 2-Kanal-Video-Installation. Und wir haben mit Elektronik gearbeitet, wieder ganz viel mit Modular-Synthesizern, mit Touch-Designer, wieder im Visuellen. Wir haben mit Stimme und mit Text gearbeitet. Die Texte, die sind von Shabnam live eingesprochen und die sind auf Englisch und auf Farsi. Und Ali und Shabnam, die waren bei der Performance gar nicht in Köln. Die leben beide in London und die haben von London aus ihre Audiosignale rüber gestreamt, live in das St. Gertrud. Also es war quasi eine Remote-Performance und Navid und ich, wir waren vor Ort in Köln. Genau, und inhaltlich haben wir uns befasst mit den 2021 Wasserprotesten im Iran. Das waren Proteste im Juli 2021, wo die Menschen wegen einer Wasserkrise, Wassermangel auf die Straßen gegangen sind. Und die Proteste, die wurden brutal vom iranischen Regime zerschlagen. Und wir wollten darauf aufmerksam machen. Das war zu der Zeit in den westlichen Medien sehr wenig oder kaum thematisiert worden. Und wir haben visuelle Materialien von den Protesten und von den Orten, wo die Proteste stattgefunden haben, als visuelle Materialien in der Performance genutzt. Shabnam hat sich in den Texten damit befasst und wir haben uns auch inhaltlich mit dem Thema der modernen Berichterstattung beschäftigt. Also es ist natürlich einerseits eine ganz essentielle und wichtige Entwicklung, dass eben Berichterstattung mehr und mehr nicht nur von Journalisten und Journalistinnen und Nachrichtenanstalten und so betrieben wird, sondern eben auch mehr und mehr in die Hände von der Zivilgesellschaft kommt. Und diese Kanäle, auf denen das passiert, also generell das Internet, Social Media und so weiter und so fort, wir haben uns mit diesen Kanälen beschäftigt. Und diese Kanäle, also Schlagwort Social Media, die sind ja alles andere als neutral. Auch die Art und Weise, wie Menschen diese Medien konsumieren, sind ja auch alles andere als neutral. Informationen kommen teilweise nur fragmentiert an, können sehr leicht in einen anderen Kontext gebracht werden, instrumentalisiert werden. Damit haben wir uns in der Performance auseinandergesetzt und vielleicht dazu ein Beispiel. Die Stimme von Shabnam, die kam von London live übertragen in die Location und die ging auf die vier äußeren Lautsprecher. Also wir hatten 8 Lautsprecher insgesamt und 4 davon waren eben außen und die haben nach innen rein in die Venue gestrahlt sozusagen. Und die Stimme von Shabnam hat sich auf den Lautsprechern bewegt über einen Panning und dieses Panning war aber sehr abrupt und zackig. Und wir haben sozusagen ihre Stimme und diese Texte im Raum fragmentiert, sodass diese Texte nur an manchen Stellen halt ganz kohärent hörbar waren. Und Ähnliches haben wir auch erzeugt mit Effekten, mit Audioeffekten, also Delay, teilweise auch mit Granularsynthese, habe ich ja eben auch schon ein bisschen was zu gesagt, wie das funktioniert. Und über die Granularsynthese konnten wir mit der Verständlichkeit spielen, wie viel von diesen Texten hat man überhaupt die Möglichkeit, die Texte zu verstehen und an welchem Ort im Raum, an welchem Zeitpunkt. Das ist zum Beispiel eine Art und Weise, wie wir damit gearbeitet haben. Ja, genau. Und was vielleicht auch interessant ist, ist, dass nochmal über diese Texte von Shabnam zu reden, nur wenn man wenn man in der Mitte stand und von allen Seiten sozusagen das Signal gehört hat, konnte man diese Fragmente als Ganzes zusammensetzen. Was spannend ist, bei der Aufnahme, die wir gleich hören, da kann man die Texte ganz gut verstehen, weil das eben eine Raumaufnahme ist, die einigermaßen gebalanced ist. Und genau, da kann man die Fragmente ganz gut zusammensetzen. Das war in der Performance eben auch teilweise unterschiedlich. Ja.
3: Also wir hören da einen Ausschnitt von etwas über 18 Minuten. Sag nochmal ganz kurz, wie lang war die Gesamtperformance?
1: Die Gesamtperformance war ungefähr eine Stunde 20.

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0: Joel, das war jetzt von dem, was wir heute gehört haben, ein Stück also mit dem politischen Ansatz. Inwieweit spielt das für deine anderen Arbeiten eine Rolle? So politische Themen also aufzugreifen, in Kollaboration oder Solo zu verarbeiten?
1: Ja, also es ist von Arbeit zu Arbeit und auch von den in den Kollaborationen, die ich mache, immer etwas unterschiedlich. Jetzt bei dem Urban Recall Kollektiv ist es schon so, dass wir bei den meisten Performances und Installationen schon einen klaren politischen Kontext haben. Das ist in anderen Arbeiten, auch teilweise Arbeiten, die wir ja heute hier auch gehört haben, nicht so deutlich oder nicht so relevant vielleicht. Ich glaube aber trotzdem, dass auch wenn nicht so ein klarer politischer Kontext in Arbeiten ersichtlich ist, ist mir schon auch in allen meinen Arbeiten eine politische Haltung wichtig. Aber die kommt eben nur in manchen Arbeiten und in manchen Kontexten klarer hervor, so wie jetzt hier in dieser Arbeit.
0: Aber es ist so, also in dieser Konstellation arbeitet ihr weiter oder immer wieder zusammen?
1: Ja, Urban Recall, das Kollektiv, das besteht weiterhin, genau, und wir machen nicht ganz so häufig, aber immer mal wieder arbeiten wir zusammen. Das letzte Mal haben wir im vergangenen November auch in der KHM, Kunsthochschule für Medien, da haben wir eine Performance gegeben. Genau, wir finden immer wieder zusammen. Wie gesagt, Ali Chakraf, der lebt auch in London. Navid Razavi lebt in Köln, so wie ich auch. Und genau, und wir finden immer wieder zusammen und genau, ja.
0: So, da die Zeit immer sehr schnell rumgeht, wir sind hier bei Funk Sessions, zu Gast Joel Jaffe. Am Mikrofon im Gespräch waren Dietmar Bonn, Dirk Specht und ich, Georg Dietzler. Wir beenden die Sendung mit einem Live-Set von Joel und Dietmar Bonn. Eine weitere Abmoderation mache ich danach nicht mehr. Dankeschön.
1: Ich bedanke mich auch.

Wunderschöner Song, Gasoline war das von Buck Meek, hauptberuflich eigentlich bei der Band von Adrian Lenker, Big Thief aus Brooklyn, New York, und er hat am Freitag sein 4. Soloalbum veröffentlicht und das war daraus das Eröffnungsstück, was auch das Eröffnungsstück meiner Sendung hier heute ist. Mein Name ist Marc Mühlenbrock. Und die Sendung heißt MoMA, der Monat mit Marc. Ich blicke zurück auf einen Monat voller Musik, die mich begeistert hat. Musik, die ich wieder ausgegraben habe. Oder auch Musik von Konzerten, die ich besucht habe. Freut mich, dass ihr wieder dabei seid. Immer am ersten Dienstag des Monats um 20 Uhr. Direkt nach diesem ganzen Reggae-Block vor mir. Auch coole Musik. Und ja, ich habe heute tatsächlich einige neue Sachen, Album-Releases dabei. Der Februar, man glaubt es gar nicht, ist wirklich immer ein sehr veröffentlichungsstarker Monat. Da werden viele coole Platten veröffentlicht. Und davon habe ich ein paar dabei, also ein paar Songs aus diesen Platten dabei. Dann habe ich ein paar coole Konzerte besucht. Ich sage nur David Byrne, da werden wir nachher noch was hören. Und ich war auch bei der Berlinale in Berlin, habe da einige sehr schöne Filme gesehen und habe das auch zum Anlass genommen, einige Songs aus diesen Filmen hier heute auch zu spielen. Das machen wir aber in der zweiten Stunde. Jetzt erstmal reisen wir virtuell oder gedanklich imaginär zurück in die Nullerjahre zu der großen Zeit des Indie. Und das ist eine Band, die war damals vielleicht eher so Bescheidwissern bekannt. Das wurde schon auch gespielt in Clubs, aber das war jetzt nicht so laut oder ja, effekthascherisch wie diesen ganzen The Bands um die Strokes oder wie die New Wave um Franz Ferdinand. Das ist eine Band, die kommt aus Austin, Texas. Voxtrot heißt die, um den indischstämmigen Musiker Ramesh Srivastava. Und die haben Mitte der Nullerjahre drei unfassbar geile EPs veröffentlicht. Alle getrieben vom Piano. Srivastava ist auch Pianist der Band und Sänger. Und wir haben so ihre eigene Texas-Version von Belle and Sebastian da geschaffen in Austin. Einerseits, weil die Musik so ein bisschen so klang. Belle and Sebastian auch auf ihren, ja, sagen wir Mittel, nicht den ganz alten Platten, aber so ab auch ungefähr zu der Zeit sehr vom Klavier getrieben und auch von der Optik her haben sie an Belle and Sebastian erinnert, also Schwarz-Weiß-Fotos, Nahaufnahmen von Menschen im alltäglichen Lebenssituation, oft auch sehr gut aussehende Menschen, aber so auf den zweiten Blick gut aussehende Menschen, was wiederum ja Belle and Sebastian und auch Voxtrot in dem Fall ja von den Smiths adaptiert haben. Ja, drei EPs gab's, alle super, und dann sollte das große Debütalbum kommen, was auch Voxtrot hieß. 2007 war das und das war leider eine Enttäuschung. Es war wesentlich düsterer als die wirklich spaßmachenden und auch melancholischen EPs davor, und vielleicht hat das irgendwie nicht funktioniert oder die große Zeit des Indie war vorbei. Auf jeden Fall kam dann lange gar nichts mehr, bis Ramesh Srivastava gedacht hat, ich muss diese alten Songs nochmal irgendwie den Leuten zur Verfügung stellen, die sind ja irgendwie zeitlos, und hat das so in der Corona-Zeit gemacht, hat eine Compilation veröffentlicht mit dem Namen Early Music, und darauf sind eben diese alten EPs versammelt. Also wer sich daran erinnert, das waren Songs wie Raised by Wolves, Mothers, Sisters, Daughters, Wives oder Your Biggest Fan. Ganz tolle, zeitlose Indie-Musik. Und dadurch hat die Band wieder ein bisschen Gehör bekommen und wurden ganz viele neue, jüngere Fans, Gen Z, darauf aufmerksam. So erkläre ich mir zumindest diesen leichten Hype, den ich da erlebt habe. Und jetzt kam endlich das zweite Album nach, wie viel sind es dann? Ja, 19 Jahren, ne? 2007 und 2026. Am Freitag ist es erschienen, trägt den Titel Dreamers in Exile. Finde ich auch irgendwie ein super schöner, poetischer, romantischer Titel. Und wir hören auch daraus jetzt den Opener Another Fire. Also so ein bisschen so, die Band hat immer noch Feuer oder noch ein Ass im Ärmel oder was weiß ich. Also ich finde es ein super schöner Opening-Song und auch passt sehr gut in diese Stimmung, die so zwischen, in dieser Jahreszeit so zwischen Winter und Frühling changiert.

Ganz schöner neuer Song von Mitski, die ja echt zu einer Indie-Größe geworden ist in den letzten Jahren, auch eine ganz krasse Fanschar kultivieren konnte. Ich habe sie jetzt vor kurzem gesehen, allerdings nur sozusagen auch als Fan, weil ich zufälligerweise im schönen Dussmann Kulturkaufhaus in Berlin war, Entschuldigung, und sie da eine Autogramm-Session hatte. Und ganz viele Fans aus Berlin oder vielleicht auch aus aller Welt waren da, um sich von ihr das neue Album signieren zu lassen. Das war gerade der Song Dead Women, finde ich am schönsten, super schöne verwunschene Nummer, passt auch gut in die Stimmung der Jahreszeit gerade. Ihr hört MoMA, der Monat mit Marc, wie der Name schon sagt, lasse ich den musikalischen Monat Revue passieren. Ich bin Marc übrigens. Und wo wir gerade so viel Indie hatten und schönen neuen Indie, jetzt vielleicht mal zu einem der Urväter des Indie, den Talking Heads. Man kann ja schon sagen, sie haben das mit ihrem Post-Punk-ähnlichen und weltoffenen und auch ein bisschen nicht so virilen Sound in den 70er Jahren mit erfunden oder waren zumindest Wegebner. Und ich bin ja ein riesiger Fan dieser Band und von David Byrne, dem Kopf der Band, im wahrsten Sinne Talking Head. Und die Band hat sich natürlich ja in den 80er Jahren schon getrennt, Ende der 80er Jahre, aber das Mysterium lebt bis heute weiter durch die großartigen ersten Alben, wo sie ja wirklich mit Brian Eno den Sound, also dem Producer Brian Eno, dem Ambient-Erfinder, dem Sound-Visionär, den Klang Afrikas, die Rhythmen Afrikas mit in ihren, in dem Fall weltoffenen Indie-Sound mit integriert haben, dadurch unsterblich geworden sind. Und dieser David Byrne, der hat danach eine Solo-Karriere gestartet, haben mal wieder für Aufmerksamkeit gesorgt und Hit gelandet, auch jetzt nie so riesige Hits, auch die Talking Heads hatten damals keine riesigen Hits, aber das sind halt im Nachhinein Kulthits geworden. Burning Down the House zum Beispiel, Road to Nowhere, Once in a Lifetime, und dieser David Byrne war aber jetzt wieder auf Tour mit seinen Solo-Songs. Er hat ein neues Album rausgebracht letztes Jahr, Who is the Sky, was ein kleines Wortspiel ist, oder ja, man weiß eigentlich, Who is this guy heißt, aber man spricht es halt dann falsch aus, automatisch. Und er war auf Tour mit diesen neuen Songs, die ganz okay sind, aber auch mit diesen alten Klassikern von damals, die ich gerade schon zitiert habe. Und ja, wenn David Byrne unterwegs ist, dann fragt man sich, was wird das für eine Tour? Er hat ja zuletzt aus seinem Album, vorherigen Album, American Utopia, ein Musical gemacht, was dann auch noch von Spike Lee verfilmt wurde, was am Broadway lief. Und jetzt war das irgendwie so eine Weiterführung dessen. Es war auch eine Art Musical, diese Live-Show. Und ich hatte das unglaubliche Glück, diese Show sogar zweimal zu sehen. Also ich fühle mich auch ein bisschen schlecht dabei, muss ich sagen. Nämlich einmal in Berlin im Tempodrom und dann in der Jahrhunderthalle in Frankfurt. Und es war wirklich ein wunderschönes Ereignis. Es war keine Rockshow, es war ja eine Art Performance, Musical-Performance mit Tänzer und Tänzerinnen, mit Instrumentalisten, die ihre Instrumente umgeschnallt hatten, was bei einer Gitarre oder einem Bass natürlich nicht schwer ist, aber auch was gilt auch für die Turntables oder die Drums, und dabei eine Choreografie gemacht haben, alle im Blaumann gekleidet, und im Hintergrund gab es super schöne Visuals, manchmal auch ganz einfache Visuals aus dem alltäglichen Leben von New York, wo David Byrne lebt und auch die Talking Heads herkommen, und dann aber auch schöne Landschaftsbilder, Bilder von Meer, auch Bilder von Kriegsgebieten, Kriegssituationen, wenn die Songs dann mal in diese Richtung politischer und intensiver wurden. Und dann aber auch einfach unfassbare abstrakte Visuals. Also dann war David Byrne zwischenzeitlich auf dem Mond, man hat im Hintergrund die Erde gesehen. Also ganz tolle Show. Bisschen vielleicht zu Musical-mäßig, ich bin kein großer Musical-Fan. Aber ich habe mir auch gedacht, wann sieht man schon mal sowas? Und das Beste daran war, man ist da rausgegangen mit einer unglaublich guten Laune, weil die Songs am Ende doch alle sehr positiv sind. Und wir hören jetzt den schönsten Song daraus. Und als der kam, war ich unglaublich ergriffen, weil das für mich einer der Top 10 Songs aller Zeiten ist. Ich habe es, glaube ich, auch schon letzten ja, als ich das Glück hatte, David Byrne interviewen zu dürfen und ich den Song gespielt habe, auch schon gesagt, Once in a Lifetime, für mich

galt, was die Konzerte angeht, weil ich ihn jetzt zweimal gesehen hatte, twice in a lifetime. Ja, viel Spaß. Danach hören wir die Deftones, die habe ich nämlich auch live gesehen. Grüße an meine Leute in Dortmund, mit denen ich da auf dem Konzert war.

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0: Ihr hört MoMA, der Monat mit Marc. Ich schaue mir die coolsten Releases des Monats an und erzähle euch davon. Zum Beispiel jetzt von den Gorillaz. Ja, was für eine, kann man auch Band sagen, ein Bandprojekt von Damon Albarn, das ewig jung bleibt, dadurch, dass es ja eine Comicband ist. Und die lässt Damon Albarn und sein kongenialer Partner, Jamie Hewlett durch die ganze Welt reisen und durch alle möglichen Genres und Soundstile. Und ja, entdecken immer neue Musikgenres, muss ich auch sagen, nachdem es am Anfang ja sehr Indie war. Das Debüt kam ja um die Nullerjahre raus, wurde es dann sehr tanzbar in den 10er-Jahren. Und das letzte Album, da ging es ja nach Kalifornien und war dann von Greg Kurstin produziert. Sehr poppig, fand ich. Und ja, jetzt Damon Albarn wäre nicht Damon Albarn, wenn er das nicht wieder hätte zerstören wollen. Comiczeichner Jamie Hewlett hat die Idee gehabt, den Kult, den die Gorilla-Figuren, also die Comic-Figuren in Kalifornien geentert hatten und wo sie mitgemacht haben, dass sie da irgendwie nicht gut behandelt werden und deswegen die Flucht ergreifen nach Indien und da wiederum eine neue spirituelle Erfahrung genießen. Und darum sind auch die Songs drumherum gebaut und haben ganz viele indische Einflüsse. Warum das so kam, hat einen traurigen Hintergrund, im doppelten Sinne. Also zunächst einmal, weil Jamie Hewletts Schwiegermutter dort auf Reisen war mit seiner Frau und dann da einen Schlaganfall erlitten hat, sodass er ganz schnell nach Indien reisen musste, um ihr dabei zu stehen, also sowohl Schwiegermutter als auch Frau. Und dann mehrere Wochen lang jeden Tag am Krankenbett in Jaipur bei dieser Schwiegermutter saß. Und das hat aber den schönen Nebeneffekt, dass Jamie Hewlett sich auch parallel in diese schöne Stadt Jaipur verliebt hat und als er dann zurückkam, zu Damon Albarn gesagt hat, du, wir müssen da unbedingt nochmal hin und da irgendwie arbeiten. Wir waren schon in so vielen Teilen der Welt, Indien haben wir noch nie gemacht, und Damon Albarn war natürlich als alter Weltenbummler und Globetrotter total Feuer und Flamme und war aber auch inspiriert von dem Grund, warum Jamie Hewlett da war, und hat dort dann auch tatsächlich die Asche seines kürzlich verstorbenen Vaters verstreut, wie man das halt so macht, am Ganges. Und da war auch kennengelernt, dass die Inder halt sehr viel, ja, so merkwürdig sich das anhört, normaler und alltäglicher mit dem Tod umgehen. Da werden, er sagte auch, seit 4000 Jahren werden da rund um die Uhr Menschen verbrannt am Ufer des Ganges, und das ist einfach eine Prozedere. Der Tod gehört zum Leben nun mal dazu, und wir in der westlichen Welt tun uns damit oftmals schwerer. Jetzt wird es hier gerade sehr deep, merke ich gerade. Wir wollen auch eher positive Musik hören. Es wird noch erst ein bisschen deeper und dann wird es positiv, verspreche ich euch. Er hat natürlich wieder Damon Albarn mit ganz vielen tollen Gastmusikern auf dieser Platte gearbeitet, also mit Rappern wie Black Thought von The Roots, natürlich mit einem halben Dutzend indischen Musikern, Bollywood-Star oder der Legende Asha Putli oder wer ist noch mit drauf? Omar Suleiman, er ist dann nämlich auch noch nach Damaskus gereist, wo man gerade schon in der Ecke ist, um da noch einen Song aus Syrien mit aufzunehmen. Es ist aber auch Latin Hip-Hop mit drauf, mir ist es fast ein bisschen zu viel. Ich hätte mir mehr gewünscht, ey, mach englische Popmusik plus indische Einflüsse, hätte mir gereicht, aber so ist Damon Albarn eben. Und was ich ganz besonders charmant fand und auch irgendwie traurig, war, dass er natürlich durch dieses Thema des Albums, was dann vorgegeben war, also nicht nur Indien, sondern auch den Tod und den Umgang mit dem Tod, hat er auch die Stimmen verstorbener, ehemaliger Kollaborateure der Gorillaz mit eingebaut. Zum Beispiel Mark E. Smith von The Fall, britische Post-Punk-Band. Dave, der Rapper von De La Soul, ist auch zu hören. Und eben auch Tony Allen, bekannte, ja, weltbekannte Afrobeat-Drum-Legende. Und den hören wir jetzt erst als erstes direkt ich habe eine Brille übrigens, man hört es gerade, in einem Soundschnipsel dieses Songs The Hardest Part. Da ist ein Voice-Sample von ihm eingebaut, und dann fand ich ganz schön, diesen Song hat Damon Albarn dann nochmal umgedreht. Von dieser traurigen Variante gibt es auch eine positive Version, und die hören wir dann direkt im Anschluss. Heißt Orange County, als Reminiszenz an die Zeit in L.A., die die Gorilla-Comic-Figuren ja vorher verbracht haben. Ihr merkt, es ist nie ganz einfach mit ihm. Das Album heißt The Mountain und ist sehr zu empfehlen, ob ihr jetzt indische Musik mögt oder nicht. Es ist ganz viel für alle drin. Hier ist The Hardest Part.
1: Oh ja, Eddie D. Errori.

richtig cool hier. Der Beat von Alo Parks. Ich fand's ja immer ganz gut, muss ich sagen, aber auch ein bisschen, alle Alo Parks Fans hören jetzt weg, ein bisschen langweilig immer, für das neue Album, was Anfang April kommt. Ambiguous Desire, glaube ich, heißt es, hat sie sich von der Clubkultur inspirieren lassen, ist feiern gegangen in ihrer Wahlheimat New York, sie kommt ja eigentlich aus England, und die ersten beiden Songs, das war der zweite, die zweite Single, Heaven, die klingen auf jeden Fall nach Club, und das war, finde ich, ihr fast bester Song bisher überhaupt. Wir haben vorhin schon einige Indie-Songs gehört, vielleicht eher was für die melancholische Stimmung, da gehen wir jetzt nochmal rein, aber auch ein bisschen experimenteller, härter, shoegaziger. Da höre ich einige auf, weil viele Hörer, Fans dieser Sendung, wenn es die überhaupt gibt, wissen, das ist eine meiner Lieblingsmusikrichtungen. Und zwar, ich mache es einfach mal in chronologischer Reihenfolge, weil ich es so vielleicht am einfachsten für mich selber finde. Wir hören als erstes die Band Ulrika Spacek. Hört sich an wie eine 70er Jahre Skifahrerin aus Tschechien oder so, aber es ist tatsächlich eine englische Band aus Reading, die ich super cool finde. Und jetzt nach etwas längerer Wartezeit, obwohl sagen war es gar nicht 3 Jahre, ihr viertes Album vorgelegt haben, und sie haben was geschafft, was man selten schafft. Sie haben mich schon relativ früh begeistert, aber jetzt nochmal alles übertrumpft. Expo, im Februar kam es raus, ist echt eine super coole Platte, ein bisschen leicht poppiger produziert, aber wenn man solche genialen Hooks hat, wie jetzt gleich in dem Song Square Root of None, also Wurzel des Nichts, dann darf man das auch. Dann kommt eine Band Nothing, die immer schon noch mal ein bisschen härter war, aus Philadelphia, auch für ihren Shoegaze-Sound bekannt. Also das heißt auch, Ulrika Spacek sind so ein bisschen krautrockiger unterwegs. Aber Nothing, ja auch so eine Shoegaze-krautrockige Mischung, Heavy-Mischung vielleicht. Das neue Album ist auch ein bisschen weicher und softer, gefällt mir auch sehr gut. Und dann kommt Archive, natürlich eine ganz... ja, eine Band, die eine ganz starke Legacy hat, als Trip-Hop-Band schon in den 90ern angefangen, dann wurden sie sehr epochal mit Orchester gearbeitet, Alben, die, also Doppelalben, die irgendwie fast 2 Stunden gingen, und nach längerer Wartezeit haben sie jetzt auch ein neues Album rausgebracht, in Glass Minds, immer, ist ja eigentlich so ein Produzentenduo, was da mit ganz vielen Gastsängern arbeitet, die sich über die Jahre so ganz leicht aber nur verändert haben, deswegen sind die Stimmen, haben immer so einen hohen Wiedererkennungswert. Wir hören gleich den Song Look at Us, und dann eine junge Künstlerin aus Chicago, die den ungoogelbaren Namen Lala Lala trägt. Super coole Dream-Pop-Platte vorgelegt, Heaven 2. Also, da schließt sich der Kreis, wir haben gerade den Song Heaven gehört. Ist mir gerade aber auch erst aufgefallen. Heaven 2 heißt das Album, und wir hören auch aus dem Song Even Mountains Erode. Aber jetzt erstmal Ulrika Spacek aus Reading in England mit Square Root of None vom Album Expo.

So, nach dieser kurzen technischen Panne kommt aber jetzt dann endlich Square Root of None, hoffentlich, von Ulrika Spacek. Wir haben gerade vor Penable World gehört von

Das, die Platte ist nicht kaputt, das soll so. Schöner Dream Pop von Lala aus Chicago. Even Mountains Erode vom neuen Album Heaven 2 kam im Februar raus, finde ich super cool. Ich habe ja schon angekündigt, ganz am Anfang der Sendung, es wird hier heute auch so ein bisschen um Filme und Filmmusik gehen. Mein Name ist Marc Mühlenbrock, ihr hört MoMA, der Monat mit Marc. Schön, dass ihr dabei seid. Ich lasse die beste Musik des Monats Februar Revue passieren und dazu gehört eben auch die Musik aus Filmen, die ich gesehen habe, ganz spezifisch gleich dann noch um die Berlinale. Da war ich nämlich auch und habe da ein paar schöne Filme gesehen, jetzt vorher, aber coole Filme, die ich eigentlich schon so ein bisschen davor gesehen habe, während des Jahreswechsels oder im Flieger, ich war auch auf Reisen. Und mache ich jetzt mal umgekehrt, fange von hinten an. Der deutsche Film In die Sonne schauen hat mich da irgendwie gecatcht, ganz erzählt die Geschichte von vier Frauen, die in verschiedenen Phasen des letzten Jahrhunderts gelebt haben und wie ihr Alltag aussah und welchen Hardships sie zu kämpfen hatten. Und immer wieder vorkommt da der Song Stranger von Anna von Hauswolf. Dann super cooler Romeo und Julia Love Story aus Frankreich, Beating Hearts mit, jetzt wollte ich euch den Namen der Schauspielerin sagen, habe ich jetzt wieder vergessen, mit griechischem Namen, aber französische Schauspielerin. Also es spielt in den 80ern und da darf natürlich, wenn es dann um melancholische Liebesmomente geht, vielleicht The Cure nicht fehlen. Wir hören den Song A Forest, ein absoluter Klassiker. Dann mein Lieblingsfilm des letzten Jahres, ist auch jetzt für einen Oscar nominiert, Sentimental Value. Ist bestimmt nicht der wichtigste Film aller Zeiten, aber vielleicht einer der schönsten von Johannes Trier, nicht Lars von Trier, aus Dänemark allerdings auch. Und hat ja schon vorher mit der Schlimmste Mensch der Welt, ein super schönes melancholisches Werk abgeliefert, und der erzählt jetzt die Geschichte einer gespaltenen Familie aus der Sicht des Hauses, also zumindest so beginnt's so, in dem die gewohnt haben, was für Geschichten das erzählen wurde, und dann verästelt sich das so weiter. Der Vater ist berühmter Hollywood-Regisseur, der aber eher so Arthouse-Filme gemacht hat und jetzt irgendwie versucht, seine Karriere wieder in Gang zu bringen und überlegt, die Geschichte einer jungen Frau mit seiner Tochter, die Schauspielerin ist, zu besetzen und oder doch mit einem berühmten Hollywood-Star, gespielt von Elle Fanning. Ich kann es, wenn ich jetzt so erzähle, klingt es jetzt nicht so wahnsinnig spektakulär, aber es ist einfach super schön gemacht mit Musik von Laby Cypher oder diesem super schönen Soul-Song von Pastor T.L. Barrett, den wir gleich hören werden, Nobody Knows. Und als erstes hören wir aber Musik, die so ein bisschen kitschig ist, aber in dem Moment, wo ich es gehört habe, dachte ich, okay, diesen Song hatte ich ganz vergessen und muss ihn immer wieder hören jetzt, weil dieses Gitarrenriff am Anfang mich so gecatcht hat. Das ist aber gar keine Gitarrenmusik, sondern es ist Free von Ultra Nate, ein Vocal-House-Hit aus den 90er Jahren, der in dem Film Roof Man eingesetzt wird. Das ist eine Geschichte, da seid ihr wahrscheinlich bei, wenn ich da zwei Sätze zu sage, direkt dabei oder gar nicht. Es geht, also Channing Tatum spielt einen Einbrecher, das ist ein Gentleman-Einbrecher, der McDonald's-Filialen überfällt, und dann aber, aus dem geschnappt wird unter unglücklichen Umständen, weil er halt so ein Gentleman ist und dann im Gefängnis landet, da ausbricht und ich erzähle euch jetzt nicht den ganzen Film, das ist alles der Anfang, und dann Zuflucht findet in einem Toys R Us Shop, also in einer Filiale dieser Spielzeugwarenkette, und da nämlich auch über das Roof, also über das Dach, deswegen heißt der Film Roofman, einbricht, genauso wie er es vorher bei McDonald's gemacht hat, und sich da dann versteckt und da wirklich wochenlang drin lebt. Und in einer Szene, wo er sich da austobt und alle möglichen Spielzeugklamotten anzieht, mit Spielzeug spielt und wieder M&Ms isst, weil es sonst nichts anderes gibt da, und aber die buntesten Brillen und wildesten Teenie-Klamotten anzieht in Pink, da läuft dann dieser Song hier.

Wow, Blues Twang hier von Anna von Hauswolf aus Schweden. Wunderschöner Song, Stranger. Kathedralisch fast schon. Ne? Sie hatte auch mit der Kirchenorgel angefangen, Musik zu machen, ist damit ganz bekannt geworden. Mountains Grave, einer ihrer größten Hits. Und so ein bisschen kathedralisch wird es jetzt auch weiterhin. Wir gehen in die Zeit der Aufklärung, aber über den Umweg der Berlinale. Ich hatte das große Glück und die Ehre, dort arbeiten zu dürfen und dort interessante Menschen, interessante Filme zu sehen, zu treffen, beziehungsweise umgekehrt. Und es war viel los. Man musste es auch immer so ein bisschen sammeln, was man alles gesehen hat. Einen super coolen Film, wo ich jetzt noch keinen Song mitgebracht habe oder so, der nächste Woche anläuft. Und das ist Good Luck, Have Fun, Don't Die. Ein super skurriler. Es ist schon ein Blockbuster, also gar nicht so Berlinale-typisch, Arthouse-mäßig. Mit Sam Rockwell und Zazie Bates in der Hauptrolle. Aber auch ein Film, wie man noch nie gesehen hat, ganz witzig, abstrus, Science-Fiction, Endzeit-Stimmung, ein bisschen Mischung aus Matrix und täglich grüßt das Murmeltier und den coolsten Black Mirror-Folgen, also kann ich nur empfehlen. Und ein anderer Film, den ich jetzt da auch gesehen habe, also auch Bill Evans, bekannter Jazzmusik, habe ich jetzt aber auch nicht mitgebracht, die Musik. Da gibt es einen Film, Everybody Digs Bill Evans, über den Jazzmusiker aus den 60er Jahren, der den Tod eines Bandmitglieds verarbeiten muss und sich in die Rehab begibt. Superschön erzählt und gespielt mit eben auch demselben norwegischen Schauspieler, der in dem Film Sentimental Value mitspielt. Andersen Lee heißt er, glaube ich. In der Hauptrolle da sogar. Über Sentimental Value habe ich euch ja gerade schon was erzählt. Und ganz großer Star dieses Jahr bei der Berlinale war Charlie XCX, ja eigentlich hauptberuflich Popstar, aber sie hat ist zurzeit an nicht weniger als 10 Filmprojekten beteiligt, die alle entweder gerade rauskamen oder jetzt rauskommen. Unter anderem auch die Kultfans der 80er werden sich dann erinnern an der Neuauflage von Gesichter des Todes. Da bin ich ganz, ganz gespannt drauf, wie das wohl wird. Ende des Jahres soll das kommen. Und sie hat ihren eigenen Film mitgebracht, den sie selber produziert hat, zur Berlinale. Eine Mockumentary namens The Moment. Es gilt da nämlich in dieser Mockumentary, wie das Momentum, das sie mit ihrem Erfolgsalbum Bread erschaffen hat, weiter genutzt wird von der Plattenfirma, von allen wichtigen Medienmenschen um sie herum, die sie da belabern und bezirzen, was jetzt am besten gemacht wird, damit man Kohle, Kohle, Kohle macht. Sehr witzig gewesen. Ich finde, sie hätte da ein bisschen selbstkritischer sein können auch, aber trotzdem eine sehenswerte Mockumentary, die das vor allem britische Musikgeschäft ordentlich aufs Korn nimmt. Und Charlie XCX hat natürlich auch den Soundtrack gemacht für einen Film, auf den ganz viele gewartet haben. Wuthering Heights, Sturmhöhe, die Verfilmung des Emily Bronte-Romans von der Regisseurin, die auch gemacht hat Saltburn, wo sie schon mal bewiesen hat, dass man so Party und englisches Landhaus gut kombinieren kann. Dieser Film, Wuthering Heights, spielt aber auch tatsächlich jetzt im 19. Jahrhundert, sorry. Und viele haben darauf gewartet und viele wurden bitterlich enttäuscht. Ich habe ihn auch gesehen. Also es ist wirklich Telenovela at its best. Margot Robbie und Jacob Elordi, die Hauptdarsteller, das Paar, das sich da verliebt, aber dann doch irgendwie hasst und Hass liebt. Das drescht sich wirklich einfachste Emotionen und abgegriffenste Sätze zu. Also ja, ich fand es jetzt nicht so doll. Aber die Musik war cool von Charlie XCX, muss man sagen. Es ist so ein bisschen anachronistisch, was auch in den Film reinpasst. Auch einige Kleider oder Settings des Films sehen fast ein bisschen aus wie ein Musikvideo, was der Regisseurin auch vorgeworfen wurde. Ich fand es aber ganz gut, wenn man da so die Visuals frei wählen kann und das nicht immer alles in der Zeit verhaftet ist. Und so gilt es auch für die Musik. Und wir hören aus diesem coolen Soundtrack von Charlie XCX den Song Always Everywhere. Das ist die neue Single. Und danach hören wir natürlich, wer bei Wuthering Heights gerade aufgehorcht hat, auch den Song Wuthering Heights, den Klassiker von Kate Bush, der jetzt mit dieser Neuverfilmung gar nichts zu tun hat, aber natürlich mit dem ursprünglichen Roman, den Kate Bush gelesen hatte und der sie zu diesem Song inspiriert hat. Und da möchte ich nochmal dran erinnern an meine kleine Rubrik hier, die ich alle paar Sendungen aufleben lasse, der perfekte Pop-Moment. Und für mich hat dieser Song einen perfekten Pop-Moment. Es geht also um Songs, die nicht nur sehr gute Songs sind, sondern einfach einen Moment haben, wo ich jedes Mal drauf warte und dann denke, ja, Wahnsinn. Und das ist für mich das Ende des Songs. Achtet mal drauf. Oder ihr werdet es auch kennen, wenn sie nämlich
den Refrain nicht nochmal zu Ende singt, sondern die Gitarre, gespielt von David Gilmour von Pink Floyd, der ja damals bei der Produktion des Albums, aber diesem Wunderkind musste man eigentlich gar nicht helfen, aber er hat ihr geholfen, hat da Gitarre gespielt, und wenn die nämlich da erklingt und praktisch den Refrain für sie zu Ende führt und dann bis zum Ende eigentlich, ja, hört er nicht mehr auf zu spielen. Es ist einfach ein wunderschöner Gitarrensound. Aber erstmal Charlie XCX.

Ich muss den Platz einfach lassen. Leute, mir kommen die Tränen vor Genialität. Was ein Song. Da merkt man echt mal, was, ja, ewige Hitze, ne? Wuthering Heights von Kate Bush. Wie macht man danach weiter? Kann man das steigern? Nein, natürlich nicht. Aber man kann das Niveau ungefähr halten mit Jill Scott. Eine der größten Soul-Musikerinnen dieses Jahrtausends. Sie hat angefangen im Kollektiv Soulquarians, Soul-Musik aus Philadelphia, vor allem mit Musikern wie Rafael Sadiq, mit The Roots waren mit dabei, Questlove zum Beispiel, D'Angelo, der leider letztes Jahr verstorben ist. Und da hat sie Musik veröffentlicht, so ums Jahr 2000 rum, es war sogar genau das Jahr 2000. Who is Jill Scott hieß damals das Album und man wusste es, wenn man diese Platte gehört hat, eine fantastische Soul-Sängerin mit Gespür für Hits irgendwie, aber alles sehr klassisch instrumentiert im Oldschool-Soul-Stil, aber doch neuartig und modern. Deswegen nannte man das Neo-Soul. Vor ein paar Tagen habe ich noch gelesen, einer dieser Protagonisten, ich glaube Rafael Sadiq war es, hat sich darüber beschwert, das sei ein Industry-Begriff gewesen von weißen Musikfirmen und wie man es auch immer nennt, es war tolle Musik und dann hat Jill Scott noch weitere Alben veröffentlicht, aber seit 2015 nicht mehr, bis letzten Monat. Dann kam endlich To Whom This May Concern, das ist eine bekannte englische Phrase. So heißt das Album, hat relativ viele Songs, ich glaube 15 oder 16 oder so. Ich habe es mir jetzt gar nicht nochmal angeschaut. Und ey, sie hat das Niveau von damals gehalten. Es ist natürlich nicht mehr das neue Ding, aber es ist irgendwie dann doch irgendwie neu in unserer Zeit, wenn jemand nochmal diesen Sound macht, den wir heute kaum mehr hören. Fand ich einfach super schön. Es gibt funky Momente, wahnsinnig sexy Momente. Es gibt harte Bass-Momente. Dann gibt es auch einen Club-Song, dann melancholische Klavierballaden, ruhige melancholische Songs und ich habe mir natürlich genau so einen ausgesucht für jetzt, weil die Sendung sich ja auch dem Ende nähert, ist aber noch nicht vorbei, aber wir hören aus dem Album To Whom This May Concern den Song Asche, glaube ich, wird es ausgesprochen. Wir hören es auch gleich nochmal, wie Jill Scott und ihre Background-Chor das singen.

cooler Song von Puma Blue, Croaked Dream hieß das Album, das der Indie-Musiker rausgebracht hat, immer so zwischen Indie und Soul. Hat mir super gut gefallen, die Platte auch, im Februar kam sie raus. Ihr habt gehört, MoMA, der Monat mit Marc, und ich habe euch jetzt 2 Stunden lang Songs präsentiert. Ich hoffe, ihr hattet Spaß dabei, aus dem Monat Februar, die da entweder als Album released wurden, oder ich habe Songs von der Berlinale mitgebracht, die ich da gehört habe. Und wir hören jetzt hier auf mit dem Song von dem neuen Album von Altin Gün. Und zwar, ja, wenn ihr die Band kennt, kommt aus Amsterdam, macht türkische Musik, eigentlich holländische Musiker, aber dann, es gab immer ein türkisches Paar, was die Songs intoniert hat, und seit kurzem ist aber die Sängerin weg, sie hat sich der Band Kid Sebastian, der sie vorher auch schon angehörte, vollzeitmäßig sozusagen angeschlossen, und deswegen haben die jetzt nur noch den Sänger übrig, funktioniert aber sehr gut, finde ich. Bisher haben sie immer ganz viele türkische Traditionals neu vertont, neu aufgenommen und aber auch wirklich auf eine völlig neuartige Art, ne? Also praktisch türkische Volkslieder, aber dann gemischt mit so einem 70er Jahre Psychedelic Rock Sound, den Erkin Koray entworfen hat, der große türkische, ja, Musiker. Und dieses Album ist aber nun vollständig von Songs von einem Musiker, basiert auch vollständig von Songs von einem Musiker, und das hat so den Effekt, dass es dann, ja, so eine besondere Zusammengehörigkeit hat, finde ich. Also wird wie eine Geschichte erzählt. Es sind ein bisschen weniger Hits drauf, aber trotzdem gefällt mir dieses Album. Garib heißt es übrigens, sehr gut. Ich hoffe, ihr hattet Spaß bei dieser Sendung. Ich freue mich im nächsten Monat auf neue Alben, zum Beispiel von James Blake. Oder auch The No Twist werde ich hier spielen und werde auch ein, zwei Konzerttracks wieder spielen. Und wir hören jetzt hier Altin Gün mit dem Song, oh Gott, jetzt habe ich mir überlegt, dass ich es doch noch ausspreche. Bir Nazar Eyledim. Okay, er spricht es besser aus als ich. Tschüss.

Wolfram Wire begrüßt aus dem Regenwald. Heute Abend gibt es Musik vor allem von der neuen wunderbaren LP Kleinmeister von Ruth Garbus und die andere Platte, die ich ausführlich vorstellen werde bzw. spielen werde, ist Alone von Bill Evans. Ja, mal sehen, was der Abend bringt. Es geht weiter. Zunächst mal mit den Vögeln und dann mit Ruth und später noch mit einem kleinen Abschluss.

0: Ja, das war Daniel. Daniel ist jetzt in höheren Sphären angelangt und ja, ein großartiger Mensch. Ich vermisse Daniel Johnston, aber seine wunderbare Musik und sein Wesen bleibt. Das war von Fear Yourself, ein Titel Syrup Love. Es geht weiter mit einer Veröffentlichung von zwei Super-Engländern, würde ich sagen, Robin Hitchcock und Andy Partridge. Die haben eine 10-Inch rausgebracht. Davon gibt es zu hören God My dot dot dot. Danach geht's weiter mit einem absoluten Lieblingslied von Stackridge von mir und anschließend wieder Ruth. Viel Spaß.
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A Time for Love mit Bill Evans. Ja, bevor es jetzt zu dezent und gemütlich wird, kommt die B-Seite von der Erstlingssingle von Die Realität. Das ist Erik Pfeils neue Band und ja, das ist ein schönes Stück Kraut, Rock, Psychedelica, lasst euch überraschen. Das hört sich so an und danach geht's dann im üblichen, vorsichtigeren Wolfram-Wire-Gewässer weiter. Viel Spaß.

Ja, für die Midnight-Mood ist es vielleicht etwas zu früh, aber vielleicht auch noch nie zu spät gewesen. Die Sendung geht langsam zu Ende. Ich mache jetzt schon den Abgesang, weil nachher noch ein relativ langes Lied von Stackridge am Schluss kommt. Slark. Es gab heute Abend Musik von Robin Hitchcock und Andy Partridge, von Die Realität, von Baby Bird, von The Declining Winter, von Stackridge in eine ganze Menge, von Caravan, von den Dirty Three, von The One and Only Daniel Johnsonoff natürlich und von Ruth Garbus. Ich möchte doch vorher noch ein paar Worte über die zweite Langspielplatte von Ruth erzählen. Dazu muss ich sagen, dass die erste Rendezvous with Rama für mich eine Herzensplatte ist. Als ich die zuerst gehört habe, habe ich wirklich die ganz in mich aufgenommen, weil die so unprätentiös und ich weiß gar nicht, wie ich das ausdrücken soll, weil die ganz besonders ist und weil die auch, ich weiß nicht, jenseits von gut und schlecht produziert irgendwie einfach ganz direkt und echt ist. Ruths neue Platte ist sehr viel ausgefeilter und mir kam es fast vor, als wäre es von einem anderen Menschen und da musste ich mich erstmal dran gewöhnen. Ich musste mir die alte Ruth erstmal aus dem Kopf so ein bisschen schlagen und man hört, dass sie sehr an ihrer Stimme gearbeitet hat und manchmal klingt es sehr nach Joni Mitchell, was natürlich nichts Schlechtes ist, um Gottes Willen, aber ich musste mir die Platte so ein bisschen an Land ziehen. Aber es lohnt sich. Also oft ist es ja so, dass man bei manchen Platten, auf die man sich so besonders freut und die einen dann so erstmal so ein bisschen vielleicht ratlos hinterlassen, dass man die dann so ein bisschen in die Ecke stellt. Das wollte ich nicht. Ich habe mir die angehört und angehört und angehört und die ist wirklich ein Slowburner. Die Stücke sind wirklich ziemlich gut. Ich spiele zum Schluss mein Lieblingsstück von der Platte, was vielleicht noch am ehesten mit den Sachen von Rendezvous with Rama zu vergleichen ist. Wie heißt es nochmal? Moment. Grey Sweatshirt. Grey Sweatshirt ist auch vom Text und das ist, da kommt sie, da weiß man, das ist die Ruth, das ist der ein und derselbe Mensch und es ist eine wunderbare Platte, vielleicht kommt sie irgendwann mal nach Europa, es wäre so toll. Ursprünglich wollte ich ein Interview mit ihr machen, das hat jetzt irgendwie nicht geklappt. Vielleicht nächsten Monat oder übernächsten, muss ich mal sehen. Auf jeden Fall Grey Sweatshirt. Danach gibt's noch ein langes Stück von Stackridge und noch irgendwas. Und ja, der Regen hat auch eine Rolle gespielt heute Abend, komischerweise. Tja, okay. Alles Gute.

0: some of you will carry these experiments further and come up with something new.
1: Als ich jenes Erlebnis hatte, denke ich, dass den Stoff, der als LSD bekannt geworden ist, entdeckt habe. Bei jedem Erlebnis, das versuchte ich mir dann nachträglich irgendwie zu deuten. Wie hat man das zu erklären? Bei jedem LSD-Erlebnis gerät man plötzlich in eine andere Wirklichkeit. Man erlebt eine vollkommen andere Wirklichkeit, die einem so real und vielleicht noch wirklicher erscheint als gewöhnlich auch als Wirklichkeit. Und bis dahin hatte ich immer geglaubt, es gibt nur eine Wirklichkeit, die Alltagswirklichkeit. Und plötzlich erlebte ich noch eine andere Wirklichkeit. Und da versuchte ich mir nun rein wissenschaftlich einen Vers dazu zu machen. Ich hoffe, dass man eine andere Wirklichkeit erlebt. Und da habe ich mir gesagt, damit Wirklichkeit entsteht, braucht es ja irgendeinmal jemand, der die Wirklichkeit erlebt und eine Wirklichkeit, sonst kommt ja das nicht zustande. Also es braucht ein Subjekt, das erlebt und es braucht etwas, das erlebt wird. Und ich nehme da die Metapher des Fernsehens. Damit ein Bild entsteht, braucht es einmal einen Sender und es braucht einen Empfänger. Das braucht ja Geld. Und bei der Bildung der Wirklichkeit, was wir als Wirklichkeit bezeichnen, funktioniert die Außenwelt, die materielle Welt, als Sender. Und die Antennen, das sind unsere Sinnesorgane. Und der Bildschirm, sozusagen, ist dann eben das Bewusstsein, wo die Impulse, die von außen reinkommen, dann transformiert werden in ein lebendiges Bild der Außenwelt. Also draußen objektivierbar ist nur Materie und Energie. Alles andere, was wir erleben von der sogenannten Wirklichkeit, ist subjektiv und geschieht nur im Individuum, nur in mir. Nur ich kann sehen, ich kann hören, ich kann fühlen. Und das ist ganz entscheidend. Das heißt, die Welt entsteht in einzelnen Menschen. Jeder Mensch schafft sich seine eigene Welt. Jeder Mensch ist eigentlich ein, hat kosmogonische Fähigkeiten. Das ist die große, große Gabe, die wir vom Schöpfer bekommen haben, dass wir Empfänger sein können. Der Sender ist da, der ist unendlich. Und aus dieser Unendlichkeit können wir, je nachdem, wie unser Empfänger geschaffen ist, können wir mehr oder weniger, können wir andere Welten empfangen.

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Das Leben, meine Herren, ist für unsere Seele viel zu kurz. Christoph Lichtenberg zum Beispiel oder der junge Johann Wolfgang von Goethe, der die Meinung vertrat, dieses Leben, meine Herren, ist für unsere Seele viel zu kurz.

einseitige Sonderstellung des Yang in den patriarchalischen Gesellschaften wird sich früher oder später über das Yin ausgleichen müssen. Eine Gegenbewegung. In diesem Zusammenhang gehören die folgenden Zitate. Die Gottheit im Talgrund stirbt nicht. Ein dunkles Weibchen ist sie. Ihren geheimnisvollen Schoß entstammen Himmel und Erde. Unergründlich ist die Gottheit.

ließ das Universum entstehen. Ihre Dynamik, die veränderliche Vorherrschaft des einen oder des anderen, erklärt den Fluss der Ereignisse. Einmal Yin, einmal Yang, das ist das Tao, heißt es in Qigong, dem chinesischen Buch der Wandlung, aus dem 7. oder 6. Jahrhundert vor unserer Zeit,

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